0: 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Tiens, avant 9h, on écoutera avec Niska le son OG. Et puis, je vous ai préparé là pour maintenant le son de la
1: sehr starke Reaktion. Die Leute schrieben, sie würden gern ein konkretes Lied oder einen Interpreten hören. Das rief die größte Resonanz hervor. Da hat sich die Politik nicht so sehr eingemischt.
2: Moc ta politika se do toho nemontovala.
3: Ivana Vonderkova fing 1980 an, in der Lateinamerika-Redaktion zu arbeiten. Sie ergänzt.
4: Die posluchači, většina jich byla nakloněna tomu našemu zřízení.
5: Die meisten Hörer standen unserer Staatsform positiv gegenüber, das war also kein Problem. Es gab jedoch einige, die mit uns darüber diskutieren wollten, was ihrer Meinung nach besser oder richtiger wäre. Sie glaubten, wir stünden unter ständiger Polizeibeobachtung, was durch die Existenz der Geheimpolizei STB gewissermaßen auch der Realität entsprach. Allerdings hatten diese Hörer überhaupt keine Vorstellung vom hiesigen Alltag. Deshalb haben wir auch über die positiven Seiten gesprochen. Dass die Menschen also sehr kulturbewusst leben, Sport treiben und dass Wochenendhäuser sowie das Pilzesammeln beliebt sind. Vor allem bestand Interesse an den Burgen und Schlössern. Unsere Sendung Wir reisen war ein absoluter Publikumsliebling. Ich denke, die Kultur, die Geschichte und das Leben der einfachen Menschen haben die Menschen weitaus mehr interessiert als unsere Politik.
3: Zdeňka Kuchyňová ist seit Ende der 1980er Jahre in der tschechischen Redaktion beschäftigt, also der Redaktion für die Landsleute im Ausland. Sie erinnert sich.
5: Ein eigenes Kapitel waren die tschechischen Seeleute. Damals gab es noch die tschechoslowakische Seeschifffahrt. Sie hatten so gut wie keine Verbindung zur Außenwelt. Also machten sie es so, dass der Funker unsere Nachrichten abfing. Diese Nachrichten wurden dann auf der Schreibmaschine abgetippt und an der Wandzeitung ausgehängt, wo die Seeleute sie lesen konnten.
3: Die tschechoslowakischen Seeleute stellten eine ganz spezifische Hörergruppe dar. Und das schon seit den Anfängen des Auslandsrundfunks. Der Techniker Karel Koníček zitierte aus einem Brief, der bereits Ende der 1930er Jahre bei Radio Prag einging.
1: Seit 6 Jahren fahre ich auf dem Schiff Legie zur See. Ich habe ein großes Stück der Welt gesehen und viele aufregende und schöne Momente gehabt. Einen der schönsten erlebte ich, als wir im Juni dieses Jahres von Antwerpen nach Südamerika fuhren. Etwa 400 Seemeilen hinter den Kapverdischen Inseln vernahm ich im Kopfhörer plötzlich eine tschechische Ansage. Sie können sich kaum meine Freude vorstellen. Ich rief sofort die Besatzung zusammen, die größtenteils aus Tschechen bestand. Nach kurzer Zeit versammelten sich alle, denen es der Dienst erlaubte, vor meiner Funkkabine. Es war ein feierlicher Moment, als wir nachts mitten auf dem weiten Ozean der tschechischen Musik und dem tschechischen Wort lauschten, die aus der fernen Heimat gesendet wurden.
6: Vysílanému z daleké vlasti.
3: Nach dem Jahr 1989 gingen die Hörerclubs ein und im Laufe der 1990er Jahre verschwanden auch die tschechoslowakischen Seeleute. Briefe an den Auslandssender trafen jedoch weiterhin ein und kommen auch heute noch bei Radio Prag International an. Und nicht nur das. Viele Hörer bauten dank unserer Programme eine herzliche Beziehung zur Tschechischen Republik auf. Und wenn Sie in Prag sind, schauen Sie in der Redaktion vorbei.
1: Ich erinnere mich an eine Ausflugsgruppe aus Australien, vielleicht 30 Leute. Sie kamen zu uns, stellten sich im Foyer vor dem Büro des Direktors auf und sangen ein patriotisches Lied über das schöne Böhmerland. Niemand hatte sie dazu aufgefordert, sie hatten es einfach im Blut.
3: Soweit der Redakteur Josef Kubečka. Hörerbriefe schreiben aber nicht nur tschechische Landsleute, sondern auch Ausländer. Zu Besuch bei Radio Prag International war beispielsweise Wolfgang Brodöl aus München. Er habe 1968 begonnen, tschechoslowakische Auslandssendungen zu hören.
6: Ich hatte Kontakt zu vielen Sendern, aber Radio Prag, das war mein Herz. Mir gefällt, dass Radio Prag sehr objektiv berichtet im Nachrichtenteil, nicht parteimäßig gebunden, auch kritisch berichtet. Das Programm ist vielseitig. Die kulturelle Seite ist vorhanden, die geschichtliche Seite, die aktuelle Seite. Also ich bin wunschlos glücklich. Ich habe sehr viel mit meinen Schülern über Tschechien gesprochen, damals noch Tschechoslowakei. Wir haben beispielsweise einen Nachmittag gestaltet über Lidice, weil ich das ungeheuer wichtig fand.
3: Die Hörer vergessen ihren Radiosender auch nach Jahren nicht. Daniel Ordóñez, Leiter der spanischen Redaktion, berichtete von einer E-Mail, die im Jahr 2025 aus Spanien an die Redaktion gelangte.
1: Wir haben eine sehr liebe Zuschrift aus Katalonien, genauer aus Barcelona, erhalten. Die Tochter eines über 90 Jahre alten Herrn schrieb, dass er sich immer noch daran erinnere, wie er einst eine Nähmaschine von Radio Prag bekommen habe. Und zwar als Sachpreis in einem Wettbewerb, auf den er sich lange vorbereitet hatte. Sie schickten uns auch Fotos dieser Maschine. Es war ein schönes Gefühl, dass wir im Leben so vieler Menschen einen Platz haben und sie an uns denken.
3: Die Hörer schreiben weiterhin Briefe und mittlerweile vor allem E-Mails an die Redaktionen. So erreichte den Sender beispielsweise gleich zum Anfang des Jubiläumsjahres 2026 eine E-Mail aus Ägypten. Mohamed Abdelrahim gratuliert Radio Prag International darin zum 90. Jahrestag und wünscht dem Sender viele weitere erfolgreiche Jahre.
1: Soweit der fünfte Teil unserer Serie Prag sendet in die Welt 90 Jahre im Äther. Am Sonntag haben wir für Sie natürlich Musik. Diesmal erinnern wir an den tschechischen Dirigenten Rafael Kubelík, der unter anderem 18 Jahre lang das Symphonieorchester des Bayerischen Rundfunks geleitet hat. Und im sechsten Teil unserer Serie über die Geschichte von Radio Prag International in einer Woche wird unter anderem die Rede sein vom höchst beliebten Interprogramm und von Karel Gott. Sie hörten Radio Prag International, die Auslandssendung des tschechischen Rundfunks. Am Mikrofon verabschiedet sich Till Janzer. Auf Wiederhören und naslyšenou.